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0: Pause-Spezial zu Redmobil in Fulda. Ja, am 6. Mai geht's los, doch nicht nur in den insgesamt rund 20 Hallen und Zelten ist was geboten, sondern auch im Freigelände. Auf der Redmobil gibt's viele Live-Demonstrationen und Einsatzübungen. Herr Rommel, was können Fachkräfte hier lernen, was im Alltag vielleicht zu kurz kommt?
1: Also ich meine, die Redmobil steht ja für Mobilität, Erleben, Mobilität, Anfassen. Und wir haben ja schon immer diesen Dreiklang und dann auch, was die Fort- und Weiterbildung angeht. Und wir haben ein umfangreiches Fortbildungsprogramm. Da wäre es zu viel, wenn wir über die einzelnen Themen reden würden. Und wir haben Workshops. Und es ist natürlich für jeden interessant, sich fort- und weiterzubilden mit interessanten Themen. Und das sind wir hochkarätig besetzt, was das angeht. Und das werden wir auch in der Zukunft noch viel stärker ausbauen. Und dann die Live-Übungen, die es gibt auf dem gesamten Gelände, was wir dort darstellen. Aber zwei Dinge will ich vielleicht mal herausheben. Wir werden am Donnerstag werden wir eine Live-Übung machen, wo aus einem Müllfahrzeug eine eingeklemmte Person gerettet wird. Und das habe ich mir so am Anfang gedacht, Mensch, kommt das überhaupt vor oder gibt es sowas? Aber anscheinend passiert es häufiger, dass jemand aus Versehen in so einen Müllwagen reinkommt. Und wie man dann dort vorgeht und so eine Person dann rettet, das werden wir an dem Donnerstag werden wir das hier demonstrieren, wird es extra Gelände dazu geben. Und die Firma Rescue macht natürlich verschiedene Szenarien im Gelände, wo Übungen durchgeführt werden. Und ein weiteres Highlight dürfte der Freitag sein. Da haben wir jetzt die Zusage, dass wir von der JUH einen Intensivhubschrauber bekommen, der also Patienten verlegt, und der wird dann hier live auf dem Gelände oder nah am Gelände landen und ist dann auch zu besichtigen. Und die Crew und die Mitarbeiter stehen für Fragen dann auch zur Verfügung. Ich glaube, das ist eine tolle Geschichte in diesem.
0: Das klingt nach einem Highlight. Aber ihr habt ja auch den Offroad-Parcours. Was wird denn da so gezeigt oder demonstriert?
1: Da sprechen Sie jetzt was an. Ich glaube, das ist auch etwas Einmaliges. Ich bin in dem Business seit 3 Jahrzehnten unterwegs und ich kenne weltweit viele Messegelände und Messeveranstalter. Aber es gibt nirgendwo ein Messegelände, das direkt im Bereich, im Gelände einen Offroad-Park hat. Und den nutzen wir natürlich, und ich habe es vorher schon mal angesprochen, zum Thema Mobilität erlebbar und anfassbar zu machen. Dort werden wir natürlich geländegängige Fahrzeuge vorstellen. Unimog ist der Klassiker vom Roten Kreuz, die dann auch dieses Fahrzeug einsetzen werden. Aber es kommen immer mehr Fahrzeuge, NEFs, die allradfähig sind. Und da werden zwei Fahrzeugtypen, zwei verschiedene Marken sich präsentieren. Zum einen aus England die Firma Ineos mit dem Grenadier, den sie dort neu präsentieren werden. Und ich glaube, jetzt erstmalig haben wir auch Land Rover in verschiedenen Variationen als NEFs ausgebaut. Und die werden dort zum Einsatz kommen. Leute werden mitfahren können. Aber das Thema Offroad und Einsatz, das wird in der nächsten Zeit auch zunehmen. Und das kann man wohl sehr schön demonstrieren und miterleben.
0: Und musikalisch gehen wir von der Halle ein bisschen auf den Dancefloor. ATC Around the World und David Guetta mit Bonnie Tyler. Together.
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0: Sunrise FM, die Blaupause mit dem Thorsten und Manfred Hommel von der Redmobil. Ja, die Redmobil, die erstreckt sich auf über 70.000 Quadratmeter Ausstellungsfläche mit Hallenzelten und einem riesengroßen Freigelände. Und über 500 Aussteller müssen koordiniert werden. Bei so einer großen Veranstaltung kommt es auch auf Organisation an. Welche Herausforderungen bringt die Planung einer Messe dieser Größenordnung mit sich?
1: Ja, wir bauen schon 3 Wochen lang die Redmobil auf. Also das heißt, der Vorlauf, um so eine Veranstaltung durchzuführen, der liegt ungefähr bei organisatorisch vor Ort bei 6 Wochen. Und letztendlich haben wir die gesamte Organisation, die dauert ungefähr 10 Monate. Also es ist schon eine Herausforderung, das hinzukriegen, dass es auf den Punkt genau passt. Und was wir natürlich immer, oder mit was wir zu tun haben, sind die Wetterkapriolen. Aber das wollen wir auch bewusst so belassen. Denn wenn ihr im Einsatz seid, da fragt auch keiner, scheint jetzt die Sonne heute, habt ihr 22 Grad? Oder hat es minus 10 Grad oder es stürmt oder es schneit oder was auch immer. Und das macht so ein bisschen auch den Charakter der Redmobil mit unseren mobilen Hallen aus. Und das muss man immer auf den Punkt genau dann hinbekommen, auch mit dem Wetter so ein bisschen Glück haben. Denn wenn es regnet, weil wir eine reine Outdoor-Veranstaltung sind mit mobilen Hallen, ist natürlich manchmal nicht ganz so einfach. Oder wenn es 30 Grad hat, dann hat man auch wieder eine andere Herausforderung. Aber also, bis dato, wir machen es zum 24. Mal, haben wir es immer ganz gut hingekriegt.
0: Also ganz frei nach dem Motto, nach der Messe ist vor der Messe.
1: Genau so ist es.
0: Die Redmobil ist ja ein ziemlicher internationaler Treffpunkt. Welche Rolle spielt denn da der internationale Austausch für die Weiterentwicklung des Rettungswesens?
1: Also nicht nur ziemlich, sondern die Redmobil ist die internationale Leitmesse in dem Bereich. Alleine, was wir an Aussteller haben, 27 oder 28 verschiedene Länder, an die wir bisher gar nie gedacht haben. Jetzt natürlich durch den Krieg im Iran und ein kleineres oder das heißt ein großes Problem, ob alle Länder auch wirklich reisen dürfen und reisen können, weil wir aus Dubai, aus Abu Dhabi und aus Israel nicht nur Aussteller, sondern auch Besucher erwarten. Und das ist natürlich schon eine gewisse Herausforderung, aber international gibt es nichts Vergleichbares. Und die Besuchergruppen in den letzten 3 Jahren, 55 Länder sind da vertreten. Und da kann man schon sagen, dass es absolut international ist und das wollen wir auch in der Zukunft noch etwas verstärken und ausbauen.
0: Das klingt nach Spannung. Blicken wir mal ein bisschen zurück. Wie hat sich denn die Redmobil seit dem Anfang, seit der ersten Redmobil verändert?
1: Ja gut, dass wir gewachsen sind, ich glaube, das brauche ich gar nicht weiter ausführen. Wir haben angefangen mit 3.500 Besuchen und sind jetzt über 30.000 Fachbesucher. Und was die Aussteller ja angeht, von 60 heute auf über 500, das ist schon eine ordentliche Entwicklung. Und ich glaube, dass wir wirklich das gesamte Spektrum in diesem Bereich abdecken und das weltweit.
0: Gab es irgendeinen Moment, der für Sie jetzt irgendwie persönlich prägend war oder irgendwie ein richtig großes Highlight gab auf Ihre Messe?
1: Jedes Jahr ist es für mich ein Highlight, wenn ich sehe, wenn die Besucherinnen und Besucher reinströmen und kommen und in den Gesichtern, wenn man sieht, wie die Erwartungshaltung ist, dass sie was Neues sehen wollen, was erleben wollen und vor allen Dingen, für was die Redmobil steht, ist auch die Kommunikation und der Austausch untereinander. Und bei uns trifft sich ja nicht nur eine Rettungs- oder Hilfsorganisation, sondern sind alle. Alle, die in irgendeiner Form im Rettungswesen tätig sind, kommen ja zu uns. Und was mich ganz besonders stolz macht, ist, dass es seit 3 Jahren ein internationales Treffen gibt. Wir sagen immer Elefantentreffen jetzt dazu. Das findet am Eröffnungstag, am Abend statt, wo sich alle Verantwortlichen, die Präsidenten und leitende Persönlichkeiten hier in Fulda treffen, aller Organisationen und sich austauschen, also inklusive Feuerwehrverantwortliche, inklusive Bundeswehr und, und. Und um sich, ich sage mal, mit den Themen, die uns alle so beschäftigen, besser zu vernetzen und auszutauschen. Ich glaube, dass es unglaublich wichtig ist, gerade in diesen schwierigen Zeiten, die wir haben, Krieg in der Ukraine, die Unsicherheiten im Nahen Osten und der Krieg, und dass man sich da völlig anders austauschen muss und zusammenarbeiten muss. Und das freut mich besonders, dass dieser Austausch hier auf der Redmobil jedes Jahr stattfindet.
0: Sunrise FM, die Blaupause mit dem Thorsten. Wir blicken gleich auf den Blick nach vorn, wo wir die

0: Sonora FM und die Redmobil. Ja, blicken wir mal ganz kurz zurück. Die Redmobil ist heute eine der wichtigsten Messen für Rettungsdienst und Katastrophenschutz und hatte mal ganz klein angefangen. Im Jahr 2001 ging es in Fulda los mit ja, knapp 60 Ausstellern und rund 3500 Fachbesuchern. Schon damals stand nicht nur die Ausstellung im Mittelpunkt, sondern auch Fortbildung und praxisnahe Vorführungen. Aus dieser Idee ist über die Jahre ein internationaler Branchentreff geworden mit mehreren hundert Ausstellern und zehntausenden Besuchern aus aller Welt. Und natürlich richtet sich auch der Blick nach vorn, Herr Hommel. Wo sehen Sie denn die Redmobil in 10 Jahren?
1: Also wir haben ja vor 3 Jahren, das war ein kompaktes Gelände mit rund 70.000 Quadratmeter. Vor 3 Jahren haben wir ja im Außenbereich, kriegen wir temporär jeweils zur Redmobil nochmal so ungefähr 8.000 bis 10.000 Quadratmeter dazu, dass wir nur für die Redmobil nutzen können vom Messegelände her. Und wir sind aber, das kann ich vielleicht schon mal verraten, in sehr konstruktiven Gesprächen, das Messegelände etwas für die Zukunft zu verändern, etwas umzugestalten. Und alleine an dieser Aussage können Sie erkennen, dass wir auf ein ganz bescheidenes Wachstum jetzt setzen. Sagen wir es mal so.
0: Okay, also zum Schluss gerade noch persönliche Frage. Was motiviert Sie denn ganz persönlich, die Messe Jahr für Jahr zu organisieren?
1: Also mir geht es weniger um die Messe, mir geht es um das Thema. Deswegen habe ich es ja auch erfunden vor über 25 Jahren, weil es nichts gab, wo man das Thema Rettungswesen anders präsentieren kann und thematisieren kann. Und mich motiviert es, jedes Jahr aufs Neue etwas zu tun für das Thema Rettungsdienst, für die Fortbildung, für die Ausbildung von Rettungssanitätern, von Assistenten, von Notfallmedizinern und auch was die Technik angeht, um es zu fordern, um einfach besser zu werden und um den Menschen helfen zu können. Und das natürlich überregional und weltweit. Und ich glaube, dass wir mit unserem deutschen Rettungswesen auch viele Akzente schon weltweit setzen konnten. Und das motiviert mich eigentlich jeden Tag, da mehr zu machen.
0: Ja, und gleich gibt es noch Tipps und Tricks von Herrn Hommel für die Erstbesucher. Und ich verrate euch, wo Fulda überhaupt liegt, wie man da überhaupt hinkommt. Und musikalisch hauen wir noch 280 raus. Welches Jahrzehnt so schön war, fast so schön wie die 90er. Damals gab es noch keine Redmobil. Aber die Scorpions aus Hannover. Rock you like a Hurricane. Und Susanna Hauff und ihre Bangles. The Manic Monday aus dem Jahr 1986.

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0: Das ist mal wieder Classic Rock vom Feinsten aus den 80s hier auf Sunray FM. Tja, aber anderes Thema. Redmobil, du warst noch nie auf der Redmobil in Fulda. Die ist eigentlich relativ leicht erreichbar. Fulda liegt praktisch mittler in Deutschland. Mit dem Zug kannst du an der Bahnhof Fulda. Von dort aus gibt es dann Shuttlebusse zum Messegelände. Oder mit dem Auto, egal aus welcher Richtung von Deutschland, immer der A7 entlang bis zur Ausfahrt Fulda und dann hängen Schilder dran, wo es zur Messe geht. Herr Hommel, was möchtet Sie denn erst besuchen, unbedingt mit auf den Weg geben?
1: Also wer noch nie da war, der sollte unbedingt mal, wenn er zur Redmobil kommt, erst einmal dieses Flair und diese Atmosphäre auf sich wirken lassen. Das Angebot an Produkten, an Dienstleistungen ist außergewöhnlich, glaube ich. Und Sie hatten es vorher angesprochen, den Offroad-Park mal besuchen, die Aktionen, die es auf dem Gelände gibt, die mal auf sich wirken lassen. Und wer es sich einrichten kann, am Freitag zu kommen, der sollte einfach mal da bleiben, bis Schluss ist, wenn es dann dieses berühmte Abhuben gibt am Freitag um 17 Uhr. Da werden dann rund 200 Fahrzeuge mit Blaulicht und Tatütata vom Gelände fahren. Ein unglaublich emotionaler Moment. Also das kann ich nur jedem mal empfehlen. So was sollte man mal mitgemacht haben. Und am Freitag vielleicht mal, wenn der Intensivhubschrauber da ist, sich sowas mal angucken und hoffen, dass man das nie selber braucht. Aber wenn man es braucht, dass man weiß, dass es vernünftige Technik gibt und dass auch schnell geholfen werden kann.
2: Und vielleicht mal aus dem Nähkästchen noch geplaudert. Gibt es irgendein Produkt-Highlight, was wirklich nagelneues auf der Messe zu sehen?
1: Es gibt nicht nur ein Highlight. Es gibt so viel neue Dinge, die im Detail sind. Ich habe vorher eines angesprochen, was den RTW voll elektrisch angeht. Oder ein Highlight. Die Firma Krämer Spezialvehicles hat einen SUV entwickelt, der schwimmfähig ist und der einen Wasserantrieb hat. Und der wird hier präsentiert in einem Wasserbecken. Und da sieht man, wie ein SUV schwimmen kann und fahren kann. Also das ist ein Highlight. Oder wer sich für Technik weiter interessiert, VW ist ja in dem Thema auch sehr stark vertreten. Die zeigen zum ersten Mal den neuen VW, der gemeinsam mit Ford auf der Vorplattform gebaut wird. Oder BMW mit rein elektrischen NEFs. Mercedes ist wieder nach zweijähriger Pause mit einem umfangreichen Programm mit dabei. Die mussten mal etwas sparen, sind jetzt aber wieder dabei, weil sie im Markt ja doch sehr aktiv sind. Was Kleingeräte angeht, gibt es unglaublich viele Erneuerungen. Zum Beispiel die Firma Makita hat eine Säge entwickelt ohne Vibrationsmöglichkeiten. Manitou mit kompakten Teleskopladern. Also es gibt so viele verschiedene Sachen, die man hier sehen kann. Und der Vorteil ist halt, Fulda liegt zentral in Deutschland, liegt zentral in Europa. Mit dem Zug hierher kommen, mit öffentlichen Verkehrsmitteln, kostenloser Shuttle-Service vom Bahnhof hierher. Die Leute werden hierher gebracht und man kann an einem Tag, und das ist das Interessante bei uns, an einem Tag, weil es so kompakt ist, kann man sich sehr viel Informationen abholen.
0: Also, liebe Rettungsdienstler, auf nach Fulda und keine Angst, auf der Messe gibt es genügend zum Essen und zum Trinken. Da gibt's alles Mögliche. Ja, und einer wird vermutlich nicht dabei sein. Ed Sheeran auf Sunray FM.

0: So, vielen Dank an den Herrn Hommel von der Redmobil. Ja, jetzt freuen wir uns auf die Messe. Und am Abend, da werden die Füße wieder glühen. Da sind die Sohlen durchmarschiert. Da haben wir wieder hoffentlich keine Krampfordre. Ja, dann gibt es vielleicht noch ein Eisbad oder ein selbiges am Stiel.
1: Das wünsche ich Ihnen auch. Vielen Dank.
2: Danke.
0: Tschüss. So, Dankeschön für die gute Zusammenarbeit und das spontane Interview. Und falls ihr da draußen jemand auf der Messe mit einem Sunray FM T-Shirt rumrennen seht, ich bin's, gern ansprechen. Autogramme gebe ich keine, so wichtig bin ich nicht. 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
1: Bunte Steine, große Abenteuer und ein ganzes Ressort für Familien. Das Legoland Deutschland Ressort startet in dieser Saison 2026 und setzt dabei auf noch mehr Erlebnisse. Unter dem Motto zwei Parks, eine Saison, grenzenloser Familienspaß erwarten Besucher nicht nur der klassische Freizeitpark, sondern auch der benachbarte Peppa Pig Park mit einem eigenen Programm für die Kleinsten. Dazu aber später mehr. Die Anreise ist relativ unkompliziert. Direkt an der A8 gelegen ist das Legoland mit dem Auto schnell erreichbar. Ausfahrt Günzburg, dann der Beschilderung folgen. Parkplätze gibt's vor Ort jede Menge, sind jedoch kostenpflichtig. Auch mit der Bahn ist die Anreise möglich. Vom Bahnhof Günzburg fahren Shuttlebusse direkt bis zum Parkeingang. Im Park selber warten über 60 Attraktionen, Themenbereiche und Shows. Herzstück ist das berühmte Miniland mit detailreichen Nachbildungen europäischer Städte aus Millionen Legosteinen. 2026 kommen zusätzlich neue Großmodelle hinzu. Dazu ein fast 5 Meter hoher Tree of Creativity sowie weitere Fotospots im ganzen Ressort. Insgesamt wachsen die Lego-Welten um hunderttausende Steine weiter. Ein besonderer Fokus liegt in dieser Saison auf Events. Bereits zu Beginn in den Osterferien steht alles im Zeichen von 15 Jahre Lego Ninjago mit interaktiven Shows, Mitmachstationen und Ninja-Training für die ganze Familie. Im Sommer folgt das große Lego-Festival mit Musik, Tanz und Bauaktionen. An ausgewählten Samstagen im August bleibt der Park sogar bis 22 Uhr geöffnet, inklusive Live-Acts und großem Feuerwerk. Auch der Herbst bietet Programm. Ab Oktober sorgt ein kindgerechtes Halloween-Event mit Lego-Monstern und Shows für die gruselige Unterhaltung. Den Abschluss bildet das Winterwonder Legoland mit Lichterwelt, Winterparade und einem großen Lego-Weihnachtsbaum. Ein weiterer Anziehungspunkt ist der modernisierte Lego-Shop, jetzt der größte seiner Art in Deutschland, mit 900 Sets und interaktiven Erlebnissen wie Minifigurenfabrik oder Mosaikmaker. Beim Thema Preise lohnt sich die Planung im Voraus. Tageskarten für das Legoland gibt es online bereits ab etwa 39 Euro pro Person. Zusätzlich gibt es Kombi-Tickets, Jahreskarten und verschiedene Familienangebote. Wer mehr Zeit mitbringt, kann direkt im Legoland Feriendorf übernachten. Angeboten werden Themenhotels, Ritterburgen oder außergewöhnliche Unterkünfte wie Campingfässer. Viele Pakete beinhalten bereits Eintrittskarten sowie Extras wie Frühstück oder den sogenannten Merlin-Abenteuerpass. Alternativ gibt es in Günzburg und Umgebung zahlreiche Hotels und Ferienwohnungen, die sich ebenfalls für den Aufenthalt eignen. Ja, das Legoland Deutschland Ressort entwickelt sich weiter zu einem umfassenden Kurzreiseziel für Familien. Mit neuen Attraktionen, saisonalen Events, zwei Parks und vielfältigen Übernachtungsangeboten reicht ein einzelner Tag oft kaum aus, um alles zu entdecken. 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
1: Bunte Steine, große Abenteuer und ein ganzes Ressort für Familien. Das Legoland Deutschland Ressort startet in dieser Saison 2026 und setzt dabei auch noch mehr Erlebnisse. Unter dem Motto zwei Parks, eine Saison, grenzenloser Familienspaß erwarten Besucher nicht nur der klassische Freizeitpark, sondern auch der benachbarte Peppa Pig Park mit einem eigenen Programm für die Kleinsten. Dazu aber später mehr. Die Anreise ist relativ unkompliziert. Direkt an der A8 gelegen ist das Legoland mit dem Auto schnell erreichbar. Ausfahrt Günzburg, dann der Beschilderung folgen. Parkplätze gibt's vor Ort jede Menge, sind jedoch kostenpflichtig. Auch mit der Bahn ist die Anreise möglich. Vom Bahnhof Günzburg fahren Shuttlebusse direkt bis zum Parkeingang. Im Park selber warten über 60 Attraktionen, Themenbereiche und Shows. Herzstück ist das berühmte Miniland mit detailreichen Nachbildungen europäischer Städte aus Millionen Legosteinen. 2026 kommen zusätzlich neue Großmodelle hinzu. Dazu ein fast 5 Meter hoher Tree of Creativity sowie weitere Fotospots im ganzen Ressort. Insgesamt wachsen die Lego-Welten um hunderttausende Steine weiter. Ein besonderer Fokus liegt in dieser Saison auf Events. Bereits zu Beginn in den Osterferien steht alles im Zeichen von 15 Jahre Lego Ninjago mit interaktiven Shows, Mitmachstationen und Ninja-Training für die ganze Familie. Im Sommer folgt das große Lego-Festival mit Musik, Tanz und Bauaktionen. An ausgewählten Samstagen im August bleibt der Park sogar bis 22 Uhr geöffnet, inklusive Live-Acts und großem Feuerwerk. Auch der Herbst bietet Programm. Ab Oktober sorgt ein kindgerechtes Halloween-Event mit Lego-Monstern und Shows für die gruselige Unterhaltung. Den Abschluss bildet das Winter Wonder Legoland mit Lichterwelt, Winterparade und einem großen Lego-Weihnachtsbaum. Ein weiterer Anziehungspunkt ist der modernisierte Lego-Shop, jetzt der größte seiner Art in Deutschland, mit 900 Sets und interaktiven Erlebnissen wie Minifigurenfabrik oder Mosaikmaker. Beim Thema Preise lohnt sich die Planung im Voraus. Tageskarten für das Legoland gibt es online bereits ab etwa 39 Euro pro Person. Zusätzlich gibt es Kombi-Tickets, Jahreskarten und verschiedene Familienangebote. Wer mehr Zeit mitbringt, kann direkt im Legoland Feriendorf übernachten. Angeboten werden Themenhotels, Ritterburgen oder außergewöhnliche Unterkünfte wie Campingfässer. Viele Pakete beinhalten bereits Eintrittskarten sowie Extras wie Frühstück oder den sogenannten Merlin Abenteuerpass. Alternativ gibt es in Günzburg und Umgebung zahlreiche Hotels und Ferienwohnungen, die sich ebenfalls für den Aufenthalt eignen. Ja, das Legoland Deutschland Ressort entwickelt sich weiter zu einem umfassenden Kurzreiseziel für Familien. Mit neuen Attraktionen, saisonalen Events, zwei Parks und vielfältigen Übernachtungsangeboten reicht ein einzelner Tag oft kaum aus, um alles zu entdecken. 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
1: Ja, Kaffeeliebhaber wissen, bei Qualität und Zubereitung gibt es himmelweite Unterschiede. Für viele wird es auch immer wichtiger, dass ihr morgendlicher Kaffee fair gehandelt wurde. Was das aber eigentlich genau bedeutet, dazu hat sich zum World Fair Trade Tag am 9. 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
2: Mehr als 10 Millionen Menschen weltweit leben vom Kaffeeanbau. 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Bei Produkten mit dem Fairtrade-Siegel ist das anders, erklärt Stefan Schreiöck von Alps Coffee.
3: Sie bekommen einen stabileren Mindestpreis für die Ernte und erhalten zusätzlich eine Prämie, die sogenannte Fairtrade-Prämie. Dieses Geld fließt direkt in ihre Projekte vor Ort, zum Beispiel in Schulen, Infrastruktur oder in bessere Arbeitsbedingungen.
2: Dabei ist das Fairtrade-Siegel eines der am strengsten kontrollierten Nachhaltigkeitslabels im Lebensmittelbereich. Unabhängige Zertifizierungsstellen prüfen regelmäßig, ob die Standards eingehalten werden. Vom Anbau über die Verarbeitung bis hin zum Handel.
3: 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Trotzdem hängen beide oft stark.

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